Das Spiel von der Bernauerin, der Erstteil. Von Albrechten, Herzog in Bayern, und seiner Buhlschaft mit Agnes Bernauer, der Bernauerin, ist eines Baders Tochter zu Augsburg gewesen, vor itzo mehr denn 500 Jahren, zu der Zeit, da Bayern das bayerische Land zerschlissen durch unselige Zwiespälter und aufgeteilt war in drei Teilen und Albrechtens Vatern Herzog Ernst zu Munichen regiert hat.

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0: schon!
1: Was ist, o Armer,
0: dir gekommen, ein Wahnsinn?
1: Welcher Dämon geleitete den Größesten, den
0: zu sein?